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3: In der Schweiz soll es neue Gespräche zwischen den USA und dem Iran geben. Und die FPÖ hat ihr 70-jähriges Bestehen in Wien gefeiert. Heute sollen in der Schweiz neue Gespräche zwischen den USA und dem Iran stattfinden. Eine iranische Delegation ist bereits angereist. Auch hochrangige Vertreter der USA sind vor Ort oder auf dem Weg in die Schweiz. Themen des Treffens sollen das geplante Rahmenabkommen, die Atomfrage und auch eine Waffenruhe im Libanon sein. Und damit schauen wir nach Wien. Die FPÖ hat gestern ihr 70-jähriges Jubiläum mit einem Festakt gefeiert. Bei der Veranstaltung in der Hofburg hat Parteichef Herbert Kickl die Freiheitlichen als stärkste politische Kraft im Land bezeichnet. In seiner Rede hat er die sogenannten Systemparteien scharf kritisiert und das Ziel einer künftigen Volkskanzlerschaft bekräftigt. Parallel dazu hat die Partei ein Volksfest am Stephansplatz veranstaltet. Und damit schauen wir in die Steiermark. Bei einer Messerattacke in Obergrossau im Bezirk Weiz wurden gestern mehrere Menschen verletzt. Die teils schwer verletzten Opfer wurden in Krankenhäuser gebracht. Laut Polizeiangaben hat ein Mann die Personen in einem Wohnhaus mit einem Messer angegriffen. Nach der Tat versuchte der Verdächtigte, sich das Leben zu nehmen. Die Hintergründe und das Motiv sind derzeit noch unklar. Und noch zum Sport. Bei der Fußball-Weltmeisterschaft hat Deutschland vorzeitig die K.O.-Runde erreicht. Die Mannschaft von Teamchef Julian Nagelsmann hat gestern Abend die Elfenbeinküste mit 2:1 besiegt. Matchwinner war Joker Dennis Undorf. Er hat nach seiner Einwechslung den Ausgleich erzielt und in der Nachspielzeit den Siegtreffer nachgelegt.
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3: In der Schweiz soll es neue Gespräche zwischen den USA und dem Iran geben. Und die FPÖ hat ihr 70-jähriges Bestehen in Wien gefeiert. Heute sollen in der Schweiz neue Gespräche zwischen den USA und dem Iran stattfinden. Eine iranische Delegation ist bereits angereist. Auch hochrangige Vertreter der USA sind vor Ort oder auf dem Weg in die Schweiz. Themen des Treffens sollen das geplante Rahmenabkommen, die Atomfrage und auch eine Waffenruhe im Libanon sein. Und damit schauen wir nach Wien. Die FPÖ hat gestern ihr 70-jähriges Jubiläum mit einem Festakt gefeiert. Bei der Veranstaltung in der Hofburg hat Parteichef Herbert Kickl die Freiheitlichen als stärkste politische Kraft im Land bezeichnet. In seiner Rede hat er die sogenannten Systemparteien scharf kritisiert und das Ziel einer künftigen Volkskanzlerschaft bekräftigt. Parallel dazu hat die Partei ein Volksfest am Stephansplatz veranstaltet. Und damit schauen wir in die Steiermark. Bei einer Messerattacke in Obergrossau im Bezirk Weiz wurden gestern mehrere Menschen verletzt. Die teils schwer verletzten Opfer wurden in Krankenhäuser gebracht. Laut Polizeiangaben hat ein Mann die Personen in einem Wohnhaus mit einem Messer angegriffen. Nach der Tat versuchte der Verdächtige, sich das Leben zu nehmen. Die Hintergründe und das Motiv sind derzeit noch unklar. Und noch zum Sport. Bei der Fußball-Weltmeisterschaft hat Deutschland vorzeitig die K.O.-Runde erreicht. Die Mannschaft von Teamchef Julian Nagelsmann hat gestern Abend die Elfenbeinküste mit 2:1 besiegt. Matchwinner war Joker Dennis Undorf. Er hat nach seiner Einwechslung den Ausgleich erzielt und in der Nachspielzeit den Siegtreffer nachgelegt.
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2: In Albanien haben Proteste gegen Luxusprojekte angehalten und bei einem schweren Unfall in Oberösterreich sind 3 Jugendliche verletzt worden. In Albanien protestieren tausende Menschen gegen Pläne, in geschützten Naturgebieten Luxusprojekte zu bauen. Die Demonstranten fordern den Rücktritt von Premierminister Edi Rama. Die milliardenschweren Tourismusprojekte sind der Auslöser, denn sie stehen mit dem Schwiegersohn des US-Präsidenten Donald Trump in Verbindung. Und damit schauen wir nach Oberösterreich. Gestern Nachmittag wurden bei einem Verkehrsunfall in Windhag bei Perg 3 Jugendliche teils schwer verletzt. Ein 17-Jähriger hat die Kontrolle über sein Auto verloren, als er einen anderen Wagen überholen wollte. Das Fahrzeug hat sich überschlagen. 2 weitere 15-jährige Mitfahrer mussten von der Feuerwehr aus dem Wrack befreit werden. Und der britische Premierminister Keir Starmer könnte bald zurücktreten, das schreibt die Zeitung The Observer gestern Abend. Die Regierung hat das jedoch abgelehnt. Starmer hat schlechte Umfragewerte und wird von seiner Partei kritisiert. Mehr als 100 Abgeordnete haben seinen Rücktritt gefordert. Und noch zum Sport. Florian Grillitsch hat den portugiesischen Club Sporting Braga verlassen. Der ÖFB-Teamspieler hat eine Vertragsoption gezogen, womit die Zusammenarbeit nach einer Saison beendet worden ist. In 36 Pflichtspielen hat er 3 Tore erzielt. Wohin Grillitsch wechselt, ist noch offen. Er befindet sich zurzeit noch in der Fußball-Weltmeisterschaft.
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1: In Albanien haben Proteste gegen Luxusprojekte angehalten und bei einem schweren Unfall in Oberösterreich sind 3 Jugendliche verletzt worden. In Albanien protestieren tausende Menschen gegen Pläne, in geschützten Naturgebieten Luxusprojekte zu bauen. Die Demonstranten fordern den Rücktritt von Premierminister Edi Rama. Die milliardenschweren Tourismusprojekte sind der Auslöser, denn sie stehen mit dem Schwiegersohn des US-Präsidenten Donald Trump in Verbindung. Und damit schauen wir nach Oberösterreich. Gestern Nachmittag wurden bei einem Verkehrsunfall in Windhag bei Perg 3 Jugendliche teils schwer verletzt. Ein 17-Jähriger hat die Kontrolle über sein Auto verloren, als er einen anderen Wagen überholen wollte. Das Fahrzeug hat sich überschlagen. 2 weitere 15-jährige Mitfahrer mussten von der Feuerwehr aus dem Wrack befreit werden. Und der britische Premierminister Keir Starmer könnte bald zurücktreten, das schreibt die Zeitung The Observer gestern Abend. Die Regierung hat das jedoch abgelehnt. Starmer hat schlechte Umfragewerte und wird von seiner Partei kritisiert. Mehr als 100 Abgeordnete haben seinen Rücktritt gefordert. Und noch zum Sport. Florian Grillitsch hat den portugiesischen Club Sporting Braga verlassen. Der ÖFB-Teamspieler hat eine Vertragsoption gezogen, womit die Zusammenarbeit nach einer Saison beendet worden ist. In 36 Pflichtspielen hat er 3 Tore erzielt. Wohin Grillitsch wechselt, ist noch offen. Er befindet sich zurzeit noch in der Fußball-Weltmeisterschaft.
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1: Zwischen Trump und Meloni ist ein offener Streit entbrannt und bei einer Drogenrazzia in Frankreich ist ein Picasso-Gemälde entdeckt worden. Die italienische Regierungschefin Giorgia Meloni und der US-Präsident Donald Trump verstehen sich nicht so gut. Trump wirft Meloni vor, sie unterstütze ihn nicht genug im Konflikt mit dem Iran. Sie hat die Vorwürfe zurückgewiesen und erklärt, dass ihre Beliebtheit ihn nichts angehe. Die gegenseitigen Angriffe haben die Beziehungen zwischen den beiden Ländern verschlechtert. Die französische Polizei hat bei einer Razzia in einem Vorort von Paris ein Gemälde von Pablo Picasso gefunden. Neben dem Kunstwerk wurden auch Drogen, Bargeld und Luxusgegenstände sichergestellt. Die Polizei ermittelt jetzt wegen Diebstahl und illegalem Handel. 4 Verdächtige wurden einem Gericht vorgeführt. In Brasilien hat die Polizei nach dem Tod einer 21-jährigen Studentin 3 Personen festgenommen. Die Frau ist letzte Woche von einem 40 Meter hohen Turm gestürzt. Sie war nicht gesichert. Die Ermittler glauben, dass Beweise verschwunden sind. Die Polizei prüft nun, ob es Versäumnisse und weitere Verantwortliche im Umfeld des Sprungs gegeben hat. Und noch zum Sport. Die österreichische Fußballnationalmannschaft trainiert hart für das morgige WM-Spiel gegen Argentinien. Im Mittelpunkt steht Lionel Messi. Stefan Ösen, Teamchefassistent, sagt, dass der Superstar nicht mit einer Manndeckung gestoppt werden kann. Österreich setzt hier auf gemeinsame Verteidigung und doppelte Sicherheit. Anstoß ist morgen um 19 Uhr.
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2: Zwischen Trump und Meloni ist ein offener Streit entbrannt und bei einer Drogenrazzia in Frankreich ist ein Picasso-Gemälde entdeckt worden. Die italienische Regierungschefin Giorgia Meloni und der US-Präsident Donald Trump verstehen sich nicht so gut. Trump wirft Meloni vor, sie unterstütze ihn nicht genug im Konflikt mit dem Iran. Sie hat die Vorwürfe zurückgewiesen und erklärt, dass ihre Beliebtheit ihn nichts angehe. Die gegenseitigen Angriffe haben die Beziehungen zwischen den beiden Ländern verschlechtert. Die französische Polizei hat bei einer Razzia in einem Vorort von Paris ein Gemälde von Pablo Picasso gefunden. Neben dem Kunstwerk wurden auch Drogen, Bargeld und Luxusgegenstände sichergestellt. Die Polizei ermittelt jetzt wegen Diebstahl und illegalem Handel. 4 Verdächtige wurden einem Gericht vorgeführt. In Brasilien hat die Polizei nach dem Tod einer 21-jährigen Studentin 3 Personen festgenommen. Die Frau ist letzte Woche von einem 40 Meter hohen Turm gestürzt. Sie war nicht gesichert. Die Ermittler glauben, dass Beweise verschwunden sind. Die Polizei prüft nun, ob es Versäumnisse und weitere Verantwortliche im Umfeld des Sprungs gegeben hat. Und noch zum Sport. Die österreichische Fußballnationalmannschaft trainiert hart für das morgige WM-Spiel gegen Argentinien. Im Mittelpunkt steht Lionel Messi. Stefan Ösen, Teamchefassistent, sagt, dass der Superstar nicht mit einer Manndeckung gestoppt werden kann. Österreich setzt hier auf gemeinsame Verteidigung und doppelte Sicherheit. Anstoß ist morgen um 19 Uhr.
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2: König Charles will seine Steuerzahlungen erstmals offenlegen und nach einem Badeausflug im Rhein werden 3 Menschen vermisst. König Charles III. Will seine Steuerzahlungen offenlegen. Die Angaben werden nächste Woche im Bericht über die königlichen Finanzen veröffentlicht. Charles ist der erste britische Monarch, der das macht. Der Buckingham Palace möchte, dass man besser versteht, wie das Geld des Königshauses ausgegeben wird. Und damit schauen wir nach Deutschland. Nach einem Badeausflug im Rhein werden in Hessen 3 Menschen vermisst. Ein 50-Jähriger ist nach dem Schwimmen nicht mehr zurückgekehrt. Während der Suche sind 2 weitere Personen im Fluss ertrunken. Sie sind 23 und 27 Jahre alt. Die Einsatzkräfte haben die Vermissten bislang nicht gefunden. Im Sommer letzten Jahres sind in Österreich 450 Menschen an der Hitze gestorben. Das ist halb so viel wie das Jahr davor. Das hat die Agentur für Gesundheit und Ernährungssicherheit berichtet. Die meisten Hitzetote hat es in der Steiermark gegeben. Und noch zum Sport. Marcel Sabitzer steht im WM-Spiel morgen gegen Argentinien vor seinem 100. Einsatz für das ÖFB-Team. Der Profi von Borussia Dortmund steigt damit in den Kreis der Teamspieler mit 100 Länderspielen auf. Sein Debüt hat Sabitzer 2012 gegen Rumänien gefeiert. Der 32-Jährige ist der erste Nicht-Wiener, der diese Marke im ÖFB-Team erreicht.
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1: Zwischen Trump und Meloni ist ein offener Streit entbrannt und bei einer Drogenrazzia in Frankreich ist ein Picasso-Gemälde entdeckt worden. Die italienische Regierungschefin Giorgia Meloni und der US-Präsident Donald Trump verstehen sich nicht so gut. Trump wirft Meloni vor, sie unterstütze ihn nicht genug im Konflikt mit dem Iran. Sie hat die Vorwürfe zurückgewiesen und erklärt, dass ihre Beliebtheit ihn nichts angehe. Die gegenseitigen Angriffe haben die Beziehungen zwischen den beiden Ländern verschlechtert. Die französische Polizei hat bei einer Razzia in einem Vorort von Paris ein Gemälde von Pablo Picasso gefunden. Neben dem Kunstwerk wurden auch Drogen, Bargeld und Luxusgegenstände sichergestellt. Die Polizei ermittelt jetzt wegen Diebstahl und illegalem Handel. 4 Verdächtige wurden einem Gericht vorgeführt. In Brasilien hat die Polizei nach dem Tod einer 21-jährigen Studentin 3 Personen festgenommen. Die Frau ist letzte Woche von einem 40 Meter hohen Turm gestürzt. Sie war nicht gesichert. Die Ermittler glauben, dass Beweise verschwunden sind. Die Polizei prüft nun, ob es Versäumnisse und weitere Verantwortliche im Umfeld des Sprungs gegeben hat. Und noch zum Sport. Die österreichische Fußballnationalmannschaft trainiert hart für das morgige WM-Spiel gegen Argentinien. Im Mittelpunkt steht Lionel Messi. Stefan Ösen, Teamchefassistent, sagt, dass der Superstar nicht mit einer Manndeckung gestoppt werden kann. Österreich setzt hier auf gemeinsame Verteidigung und doppelte Sicherheit. Anstoß ist morgen um 19 Uhr.
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1: In Albanien haben Proteste gegen Luxusprojekte angehalten und bei einem schweren Unfall in Oberösterreich sind 3 Jugendliche verletzt worden. In Albanien protestieren tausende Menschen gegen Pläne, in geschützten Naturgebieten Luxusprojekte zu bauen. Die Demonstranten fordern den Rücktritt von Premierminister Edi Rama. Die milliardenschweren Tourismusprojekte sind der Auslöser, denn sie stehen mit dem Schwiegersohn des US-Präsidenten Donald Trump in Verbindung. Und damit schauen wir nach Oberösterreich. Gestern Nachmittag wurden bei einem Verkehrsunfall in Windhag bei Perg 3 Jugendliche teils schwer verletzt. Ein 17-Jähriger hat die Kontrolle über sein Auto verloren, als er einen anderen Wagen überholen wollte. Das Fahrzeug hat sich überschlagen. 2 weitere 15-jährige Mitfahrer mussten von der Feuerwehr aus dem Wrack befreit werden. Und der britische Premierminister Keir Starmer könnte bald zurücktreten, das schreibt die Zeitung The Observer gestern Abend. Die Regierung hat das jedoch abgelehnt. Starmer hat schlechte Umfragewerte und wird von seiner Partei kritisiert. Mehr als 100 Abgeordnete haben seinen Rücktritt gefordert. Und noch zum Sport. Florian Grillitsch hat den portugiesischen Club Sporting Braga verlassen. Der ÖFB-Teamspieler hat eine Vertragsoption gezogen, womit die Zusammenarbeit nach einer Saison beendet worden ist. In 36 Pflichtspielen hat er 3 Tore erzielt. Wohin Grillitsch wechselt, ist noch offen. Er befindet sich zurzeit noch in der Fußball-Weltmeisterschaft.
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1: In der Schweiz soll es neue Gespräche zwischen den USA und dem Iran geben und die FPÖ hat ihr 70-jähriges Bestehen in Wien gefeiert. Heute sollen in der Schweiz neue Gespräche zwischen den USA und dem Iran stattfinden. Eine iranische Delegation ist bereits angereist. Auch hochrangige Vertreter der USA sind vor Ort oder auf dem Weg in die Schweiz. Themen des Treffens sollen das geplante Rahmenabkommen, die Atomfrage und auch eine Waffenruhe im Libanon sein. Und damit schauen wir nach Wien. Die FPÖ hat gestern ihr 70-jähriges Jubiläum mit einem Festakt gefeiert. Bei der Veranstaltung in der Hofburg hat Parteichef Herbert Kickl die Freiheitlichen als stärkste politische Kraft im Land bezeichnet. In seiner Rede hat er die sogenannten Systemparteien scharf kritisiert und das Ziel einer künftigen Volkskanzlerschaft bekräftigt. Parallel dazu hat die Partei ein Volksfest am Stephansplatz veranstaltet. Und damit schauen wir in die Steiermark. Bei einer Messerattacke in Obergrossau im Bezirk Weiz wurden gestern mehrere Menschen verletzt. Die teils schwer verletzten Opfer wurden in Krankenhäuser gebracht. Laut Polizeiangaben hat ein Mann die Personen in einem Wohnhaus mit einem Messer angegriffen. Nach der Tat versuchte der Verdächtige, sich das Leben zu nehmen. Die Hintergründe und das Motiv sind derzeit noch unklar. Und noch zum Sport. Bei der Fußball-Weltmeisterschaft hat Deutschland vorzeitig die K.O.-Runde erreicht. Die Mannschaft von Teamchef Julian Nagelsmann hat gestern Abend die Elfenbeinküste mit 2:1 besiegt. Matchwinner war Joker Dennis Undorf. Er hat nach seiner Einwechslung den Ausgleich erzielt und in der Nachspielzeit den Siegtreffer nachgelegt.
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2: Zwischen Trump und Meloni ist ein offener Streit entbrannt und bei einer Drogenrazzia in Frankreich ist ein Picasso-Gemälde entdeckt worden. Die italienische Regierungschefin Giorgia Meloni und der US-Präsident Donald Trump verstehen sich nicht so gut. Trump wirft Meloni vor, sie unterstütze ihn nicht genug im Konflikt mit dem Iran. Sie hat die Vorwürfe zurückgewiesen und erklärt, dass ihre Beliebtheit ihn nichts angehe. Die gegenseitigen Angriffe haben die Beziehungen zwischen den beiden Ländern verschlechtert. Die französische Polizei hat bei einer Razzia in einem Vorort von Paris ein Gemälde von Pablo Picasso gefunden. Neben dem Kunstwerk wurden auch Drogen, Bargeld und Luxusgegenstände sichergestellt. Die Polizei ermittelt jetzt wegen Diebstahl und illegalem Handel. 4 Verdächtige wurden einem Gericht vorgeführt. In Brasilien hat die Polizei nach dem Tod einer 21-jährigen Studentin 3 Personen festgenommen. Die Frau ist letzte Woche von einem 40 Meter hohen Turm gestürzt. Sie war nicht gesichert. Die Ermittler glauben, dass Beweise verschwunden sind. Die Polizei prüft nun, ob es Versäumnisse und weitere Verantwortliche im Umfeld des Sprungs gegeben hat. Und noch zum Sport. Die österreichische Fußballnationalmannschaft trainiert hart für das morgige WM-Spiel gegen Argentinien. Im Mittelpunkt steht Lionel Messi. Stefan Ösen, Teamchefassistent, sagt, dass der Superstar nicht mit einer Manndeckung gestoppt werden kann. Österreich setzt hier auf gemeinsame Verteidigung und doppelte Sicherheit. Anstoß ist morgen um 19 Uhr.
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2: Zwischen Trump und Meloni ist ein offener Streit entbrannt und bei einer Drogenrazzia in Frankreich ist ein Picasso-Gemälde entdeckt worden. Die italienische Regierungschefin Giorgia Meloni und der US-Präsident Donald Trump verstehen sich nicht so gut. Trump wirft Meloni vor, sie unterstütze ihn nicht genug im Konflikt mit dem Iran. Sie hat die Vorwürfe zurückgewiesen und erklärt, dass ihre Beliebtheit ihn nichts angehe. Die gegenseitigen Angriffe haben die Beziehungen zwischen den beiden Ländern verschlechtert. Die französische Polizei hat bei einer Razzia in einem Vorort von Paris ein Gemälde von Pablo Picasso gefunden. Neben dem Kunstwerk wurden auch Drogen, Bargeld und Luxusgegenstände sichergestellt. Die Polizei ermittelt jetzt wegen Diebstahl und illegalem Handel. 4 Verdächtige wurden einem Gericht vorgeführt. In Brasilien hat die Polizei nach dem Tod einer 21-jährigen Studentin 3 Personen festgenommen. Die Frau ist letzte Woche von einem 40 Meter hohen Turm gestürzt. Sie war nicht gesichert. Die Ermittler glauben, dass Beweise verschwunden sind. Die Polizei prüft nun, ob es Versäumnisse und weitere Verantwortliche im Umfeld des Sprungs gegeben hat. Und noch zum Sport. Die österreichische Fußballnationalmannschaft trainiert hart für das morgige WM-Spiel gegen Argentinien. Im Mittelpunkt steht Lionel Messi. Stefan Ösen, Teamchefassistent, sagt, dass der Superstar nicht mit einer Manndeckung gestoppt werden kann. Österreich setzt hier auf gemeinsame Verteidigung und doppelte Sicherheit. Anstoß ist morgen um 19 Uhr.
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2: Zwischen Trump und Meloni ist ein offener Streit entbrannt und bei einer Drogenrazzia in Frankreich ist ein Picasso-Gemälde entdeckt worden. Die italienische Regierungschefin Giorgia Meloni und der US-Präsident Donald Trump verstehen sich nicht so gut. Trump wirft Meloni vor, sie unterstütze ihn nicht genug im Konflikt mit dem Iran. Sie hat die Vorwürfe zurückgewiesen und erklärt, dass ihre Beliebtheit ihn nichts angehe. Die gegenseitigen Angriffe haben die Beziehungen zwischen den beiden Ländern verschlechtert. Die französische Polizei hat bei einer Razzia in einem Vorort von Paris ein Gemälde von Pablo Picasso gefunden. Neben dem Kunstwerk wurden auch Drogen, Bargeld und Luxusgegenstände sichergestellt. Die Polizei ermittelt jetzt wegen Diebstahl und illegalem Handel. 4 Verdächtige wurden einem Gericht vorgeführt. In Brasilien hat die Polizei nach dem Tod einer 21-jährigen Studentin 3 Personen festgenommen. Die Frau ist letzte Woche von einem 40 Meter hohen Turm gestürzt. Sie war nicht gesichert. Die Ermittler glauben, dass Beweise verschwunden sind. Die Polizei prüft nun, ob es Versäumnisse und weitere Verantwortliche im Umfeld des Sprungs gegeben hat. Und noch zum Sport. Die österreichische Fußballnationalmannschaft trainiert hart für das morgige WM-Spiel gegen Argentinien. Im Mittelpunkt steht Lionel Messi. Stefan Ösen, Teamchefassistent, sagt, dass der Superstar nicht mit einer Manndeckung gestoppt werden kann. Österreich setzt hier auf gemeinsame Verteidigung und doppelte Sicherheit. Anstoß ist morgen um 19 Uhr.
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